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1: Es tut hier Digimon. Wir drehen auf.

0: hier Nico Gember mit Luder.
1: Na, Kleiner, hast du Feuer für mich?
2: Na klar, du Luder.

0: Oh, schon zu Ende.
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2: Jetzt kommt hier Helene Fischer. Ich gebe nie auf. Ich gebe auch nie auf. Ich brauche noch mehr Karten.

0: meiner Frau. Hör zu, du süße kleine Sau. Wir machen heute ne Schweinerei und gehen mal wieder nackig.
1: Jetzt kommt hier Möhre, nackig.

geht's hier weiter mit Tom Maggart, so wie wir sehen, Sieger aus. Oder anders gesagt, so wie Campino sieht der Sieger aus.

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1: Jetzt kommt hier Fritz, der Feuerwehrmann. Fritz, komm und spritz!

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1: Jetzt kommt hier Möhre 20.

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Es kommt hier Nina mit 99 Wet Balloons.

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1: Weiter geht's mit KGKS 2 sind ein Paar.

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1: Jetzt ist 4 Uhr und es geht weiter mit Kerstin Ott, Schlaflos.
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1: Der Tracker, der ist schlaflos im Krankenhaus. Ja, und ich bin schlaflos zu Hause.

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1: Weiter geht's mit Extra Freiheit. Flieger, grüß mir die Sonne.

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1: Geht's hier weiter mit Mary Ross? Aufrecht gehen?

0: Sauerland und dachte drüber nach, dass Hühner auf der Stange.
1: Jetzt wird hier zockt mit Sauerland.
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1: Jetzt hätte ich hier Paul Young, Come Back and Stay.

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6: Jetzt kommt die noch für euch. Byfield mit Sexy Eyes.

0: Dankeschön dafür an euch.
1: Jetzt geht's hier weiter mit meinem vorletzten Lied, und zwar mein Vor-Outro. Matthias Reim und tschüss!

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Einen wunderschönen Dienstagabend wünsche ich euch allen hier. Ich begrüße hier mal den Campino, die Maus, ja, und alle, die sonst so hier im HG zuhören. Jetzt kommt hier Wolfgang, Firek, Resi, ich hol die mit dem Traktor ab. Jo.

0: einfach unnötig.
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erstmal. Jetzt begrüße ich hier auch im Chat den lieben Tracker. Und jetzt kommt hier Ralf Anders. Spiel nicht mit falschen Karten. Ja, ich spiele hier gerne mit falschen Karten. Ich brauche nur noch eine einzige Karte. Eine einzige, um auf Runde 6 zu kommen. Runde 6 vom Kartenspiel. Nicht, was Schatzi hier denkt. Aber dieser Ronny, der erscheint hier einfach nicht. Ich will endlich in Runde 6 kommen.

0: Ja, der Drucker hat sich Kilos gewünscht mit, als du in mein Leben kamst.
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1: Hilfe, ich werde hier versaut. Ich glaube, ich wandere aus. Ich wandere aus. Jetzt kommt hier Frank Lars. 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

0: ist Micky Krause.
1: Hilfe, Hilfe, Hilfe. Ich werde hier versaut. Alle hier im Chat sind total versaut. Frauen. Ganz besonders der Dracker. Und der Dracker, der kann sich mit Schatzi die Hand geben. Ich sag dazu nur eins, Männer.
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0: Pretty Maus, Ramon Rosselli, Eine Nacht.
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geht's hier weiter mit Wolfgang und Petri mit Wahnsinn. Ja, Wahnsinn ist auch, dass hier mir keiner glaubt, noch nicht mal der Hausmeister da oben.

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1: Hallo, mein Schatz.
2: Ja, jetzt kommt hier die Ärzte. Männer sind Schweine.

0: Männer sind Schweine. Ja, und der Herr Nachbar da oben, der ehemalige Hausmeister und Schatzi, die sind miteinander im Kopf. Ja, Klaus Denzo, Frauen sind Schweine, sagen die beiden. Also, das stimmt nicht.
1: Das ist das einzige.
0: Männer sind Schweine, nicht Frauen.

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Unser Herr Nachbar da oben hat sich Icke Hüftgold gewünscht mit dicke Titten, Kartoffelsalat. Also dicke Titten kann ich dir da oben nicht geben, aber vielleicht Kartoffelsalat?

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Fleisch von der Kuh, von der Sau und vom Hund. 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

0: ja, hier haben wir alle einen Knall heute. Alle haben heute einen Knall hier. Alle sind versaut.
1: Und du, der Größte?
0: Après-Ski, er hat ein knallrotes Gummiboot. Nein, ohne Gummiboot. Er hat einen Knall, besonders der neben mir. Und der da oben, unser Herr Nachbar,

0: dazu auch mal was Versautes für dich. Ich werd hier nur noch versaut. Hilfe!
1: Sofort klar, wärst du jetzt hier und nicht so weit fort. Dann gingen wir raus und sagten sicher kein Wort. 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
1: Sonne. Und jetzt kommt hier von Schnecke diese Hitze. Sonne.

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1: Jetzt mit Andreas Cavalier. Ich singe ein Lied für dich.

0: Da stehst du nun mit Unschuld.
1: Jetzt kommt hier Mattbecher. 7 Sünden.
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0: Es kommt hier. VIP. Verdammt. Lamm her.
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1: Ja, weiter geht's mit Thomas Anders. Der beste Tag meines Lebens.

Jetzt kommt hier Alex Engel. Willst du mit mir gehen? Ja, kreuze an. Ja, nein, vielleicht.

0: Ja, jetzt kommt hier ein Lied von Ronny gesungen. Mal sehen, ob dann diese blöde Ronny-Karte mal kommt, dass ich endlich mal Runde 6 bin. Ja, Ronny, ich denk an dich.
1: Die

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1: Was gibt's mit Claudia Jung? Augen. Danach

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2: Schönen guten Morgen, kurz nach 10 in deinem Lieblingsradio. Schön, dass du mit dabei bist, schön, dass du eingeschaltet hast. Heute wieder am Hitzesonntag. Jawohl, ja. Die Hitze ist zurück. Wir haben die passende Abkühlung für deinen Sonntagvormittag. Jetzt mit Yearbooks und Babylon und davor Jenna Rai mit It Is What It Is. Schönen guten Morgen.
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0: Sonntagvormittag hier in deinem Lieblingsradio. Schön, dass du mit dabei bist. Schön, dass du eingeschaltet hast. 10 Uhr und fast schon 11 Minuten. Die perfekte Zeit für unsere Trompeten. Wir haben es Sonntag, den 12. Juli 2026, 10 Uhr und gleich 11 Minuten. Das hier ist einfach Essig, deine Late Morning Show Deutschlands, immer sonntags von 10 bis 12 hier in deinem Lieblingsradio und damit welcome. Jawohl, ja. Ich freue mich immer tatsächlich sehr auf diese Sendung, denn ich kann machen, was ich will. Ich suche mir die Musik raus, die ich will. Eventuell kommen noch ein paar Musikwünsche mit dazu. Ja, okay. Aber ich suche mir die Themen raus und ich rede einfach zur Welt und ihr hört mir zu und könnt fast nichts machen, außer ein- und ausschalten. Ich hoffe natürlich, ihr bleibt dran. Bis 12 Uhr sind wir hier am Start. Ja, und ich würde sagen, aktuell ist ja draußen noch recht angenehm, obwohl die Sonne schon ordentlich brutzelt hier vor den Toren des Studios. Ja, genießen wir es. Die musikalische Abkühlung gibt's hier bei uns jetzt bis 12 in deinem Lieblingsradio.
1: Guten Morgen, Sportfreunde. Raus aus den Betten und hinein in die Bewegung. Der Fortschritt baut sich nicht von alleine auf. Für fitte Körper im Kosmos braucht es Einsatz, Disziplin und täglichen Schwung. Mit Elan und Freude stärken wir Muskeln und Geist. 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Jeder Schritt bringt uns voran. 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Für Kraft, Ausdauer und einen leistungsfähigen Werktätigen im Betrieb. 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

Sonntagvormittag hier in deinem Lieblingsradio. Also wenn wir ehrlich sind, der besseres Grillwetter kann man sich im Moment ja kaum wünschen. Die Sonne knallt, die Terrassen wird zum zweiten Wohnzimmer. Im Supermarkt sind die Grillkohleregale halb leer und spätestens ab 18 Uhr riecht die ganze Nachbarschaft nach Bratwurst, Steak und Kräuterbutter. Es gibt zwei Geräusche, die den Sommer perfekt beschreiben. Das Zischen eines kalten Getränks und das erste Zisch, wenn das Grillgut auf den Rost kommt. Und genau jetzt müssen wir über ein kleines Grillgeheimnis sprechen, denn es gibt tatsächlich eine Wurst, die bei all dem Sommerglück lieber zuschauen sollte, als mitzumachen. Und das ist das Wiener Würstchen. Ja, klingt erstmal völlig absurd. Der Name sagt doch quasi schon Wurst und Wurst heißt gleich Grill. Aber genau das stimmt eben nicht, denn Wiener Würstchen gehören streng genommen eher in den Topf als auf die Kohle. Der Grund ist tatsächlich gesundheitlicher Natur, denn Wiener Würstchen sind, genau wie Bockwürste, Kasseler oder auch Leberkäse, meist mit Nitritpökelsalz hergestellt. Und wenn solches gepökelte Produkte richtig heiß gegrillt werden, können sogenannte Nitrosamine entstehen. Die gelten als gesundheitlich bedenklich und deshalb raten Ernährungsexperten davon ab, Wiener direkt über die Grillhitze zu legen. Das erklärt übrigens auch, warum Wiener Würstchen immer so geschniegelt aussehen. Die sind eher Team Wellnessbad als Team Flammeninferno. Wer also heute Abend den Grill anschmeißt, greift besser zur klassischen Bratwurst oder anderen frischen Grillwürstchen. Die fühlen sich auf dem Rost pudelwohl. Die Wiener dürfen derweil ganz entspannt ihr heißes Wasser genießen, quasi Wellness statt Extremsport. Und falls ihr jetzt schon mit der Grillzange neben dem Rost steht und euch fragt, Mist, welche Würstchen habe ich eigentlich gekauft? Ein kurzer Blick auf die Zutaten, der hilft meistens, steht Nitritpökelsalz drauf, dann lieber nicht grillen. Also, genießt das fantastische Grillwetter, lasst euch Burger, Gemüse, Steaks und Bratwürste schmecken und gebt dem Wiener Würstchen heute einfach frei. Die haben sich ihren Wellness-Tag schließlich auch verdient.

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1: Schauen wir mal aufs Wetter und heute am Sonntag, da ist ganz ähnliches Wetter angesagt wie am Samstag, also gestern. Oft sonnig und nur hier und da ein paar lockere Wolken. Im Osten mitunter wolkiger, aber höchstens vereinzelte Schauer sind dort möglich. Temperaturtechnisch bewegen wir uns heute zwischen 21 bis, Achtung, 36. Ja, 36 steht hier auf meinem Zettel. 36 Grad, der Wahnsinn. Morgen am Montag oft sonnig oder nur locker bewölkt. Im Norden und Osten teilweise mal kompaktere Wolken und einzelne Schauer oder Gewitter. Möglich Temperaturen dann nochmal einen Ticken wärmer, 22 bis 37 Grad. Und am Dienstag viel Sonnenschein und vor allem im Süden und Osten ein paar Wolkenfelder. Nur vereinzelt Schauer oder Gewitter, 23 bis 37 Grad. Ein anderes Wetterphänomen ist, wenn man zum Beispiel die Stadt Rust aktuell eingibt und dann auf die 16 Tage Vorausblick geht, findet man plötzlich Temperaturen von bis zu 45 Grad. Dann Ende Juli. Sind wir mal gespannt, ob das wirklich hier kommen soll. Das wäre ja der Wahnsinn. Da kann man sich ja wirklich nur zu Hause einschließen und hoffen, es geht schnell vorbei. Jetzt aber erstmal temperaturtechnisch zu 37 Grad. Da sind wir noch ein bisschen weg von 45. Ich will jetzt auch keine Hektik oder keine Panik auslösen, aber tatsächlich, wetter.com sagt das voraus. Zum Beispiel für die Stadt Rust oder Freiburg oder auch Karlsruhe mit über 40 Grad. Schauen wir mal, ob das wirklich so kommt. Wir hoffen mal nicht. Denn die Wälder und die Böden und die Gräser sind ja alle sehr, sehr, sehr, sehr gelb und ausgetrocknet. Die können auch mal ein bisschen Wasser vertragen. Hier ist einfach Essig, deine Late Morning Show Deutschlands, immer sonntags von 10 bis 12 in deinem Lieblingsradio. Ja, und bei uns gibt es jetzt Musik. Mit dabei ist Burna Boy und Shakira, Die Die, David Guetta, Alok und Sick Figure mit Run Run River und davor Kygo, ganz neu, mit Max McKnown, Take Me Back.

Mal ehrlich, wenn ich sage, Tomatensalat ist eigentlich Obstsalat, würdest du das mir glauben? Gleich klären wir eine Frage, bei der vermutlich die Hälfte von uns jahrelang falsch lag. Was ist eigentlich der Unterschied zwischen Obst und Gemüse? Und Achtung, danach schaut ihr euren Einkaufskorb mit ganz anderen Augen an. Gleich hierbei, kurze Frage, kurze Antwort, Alltagsfragen, leicht erklärt, hier in der Show. Davor noch Musik von Taylor Swift. I knew it, I knew you.

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1: Heute mit der Frage, was ist eigentlich der Unterschied zwischen Obst und Gemüse? Es gibt diese Diskussionen, die kommen garantiert irgendwann immer auf den Tisch. Gehört die Ananas auf die Pizza? Ist der Krapfen ein Berliner oder ein Pfannkuchen? Und dann gibt es noch die Frage, ist die Tomate Obst oder Gemüse? Die meisten sagen wahrscheinlich Gemüse. Schließlich liegt sie im Supermarkt zwischen Gurken, Paprika und Salat. Und niemand bestellt im Restaurant einen Obstsalat und erwartet Tomaten mit Mozzarella. Botanisch betrachtet sieht die Sache aber ganz, ganz anders aus. Da interessiert niemanden, ob etwas süß schmeckt oder neben den Zwiebeln im Regal liegt. Für Pflanzen zählt nur, wo kommt die Frucht her? Die Regel ist eigentlich ganz einfach. Entsteht etwas aus einer Blüte, enthält Samen oder Kerne, dann ist es Obst. Und genau deshalb gehört Tomaten zum Obst. Genauso Gurken, Paprika, Kürbisse, Zucchini und auch Auberginen. Alles das ist eigentlich Obst. Und jetzt wird es noch verrückter. Tomaten und Gurken sind aus botanischer Sicht sogar Beeren. Ich weiß, damit ist der Obstsalat endgültig komplett. Gemüse dagegen sind Pflanzenteile, die keine Früchte sind. Also zum Beispiel Wurzeln wie Karotten oder Pastinaken, Blätter wie Salat oder Spinat oder Stängel und Sprossen. Spargel zum Beispiel auch. Da geht es also nicht um den Geschmack, sondern darum, welchen Teil der Pflanze wir eigentlich essen. Warum nennen wir dann Tomaten dann trotzdem Gemüse? Ist ganz einfach, in der Küche wird anders sortiert als in der Botanik. Alles, was eher herzhaft zubereitet wird, landet kulinarisch beim Gemüse. Was süß ist oder im Dessert endet, gilt als Obst. Das ist für den Speiseplan ganz einfach praktischer als ein Botanikstudium beim Einkaufen. Das Beste an der Geschichte, mit diesem Wissen könnt ihr heute Abend beim Abendessen für ordentlich Verwirrung sorgen. Einfach ganz ernst sagen, ich hätte gerne noch etwas Obst. Und dann greift ihr zur Schüssel mit Tomaten, Gurken und Paprika. Rein wissenschaftlich kann euch niemand widersprechen. Also, botanisch ist die Tomate Obst, kulinarisch bleibt sie natürlich Gemüse. Wir wissen jetzt wenigstens, warum wir noch nie Erdbeeren neben den Gurken im Supermarkt gefunden haben. Kurze Frage, kurze Antwort, Alltagsfragen leicht erklärt, auch wieder nächste Woche hier in der Show.

Willkommen zum WM-Update. Eine weitere Woche ist vorbei und inzwischen sind wir in der Phase angekommen, in der jeder Fehler ungefähr so beliebt ist wie Regen beim Grillfest. Deutschland schaut inzwischen von zu Hause zu. Die Couch hat sich als erstaunlich stabiler Austragungsort erwiesen. Dafür liefern die verbleibenden Teams Fußball auf höchstem Niveau und manchmal auch Nervenkrieg Deluxe. Fangen wir mal mit Frankreich an. Die Equipe Tricolore machte gegen Überraschungsteam Marokko kurzen Prozess und gewann souverän mit 2:0. Der marokkanische Traum vom nächsten WM-Märchen ist damit geplatzt, aber spätestens seit Katar 2022 weiß jeder, Marokko gehört endgültig zur Weltspitze. Spanien setzt sich im europäischen Duell gegen Belgien mit 2:1 durch. Die Belgier hatten sich durch das Turnier gekämpft, doch diesmal war Schluss. Die sogenannte goldene Generation wird langsam eher zur platinfarbenen Generation. Dann kam das vielleicht spektakulärste Viertelfinale. Letzten Abend England gegen Norwegen. Norwegen ging durch Andreas Schjelderup in Führung. Ganz England hielt kurz den Atem an, vermutlich sogar die Tauben auf dem Trafalgar Square. Ja, doch dann kam Jude Bellingham. Erst der Ausgleich, später in der Verlängerung auch noch das Siegtor zum 2:1. Zwei Tore, Halbfinale erreicht und ganz England diskutiert trotzdem darüber, dass die Mannschaft eigentlich besser spielen müsste. Traditionen muss man schließlich pflegen. Nicht weniger dramatisch verlief das Duell zwischen Argentinien und der Schweiz heute Nacht, besser gesagt heute Morgen. Messi servierte zunächst einen Eckball zum 1:0. Die Schweiz glich aus und schnupperte an der Sensation. Dann flog Breel Embolo nach einer umstrittenen VAR-Entscheidung vom Platz. In der Verlängerung schlug Argentinien gnadenlos zu. Julian Alvarez und Lautaro Martinez machten mit zwei späten Treffern alles klar. 3:1 und Lionel Messi belebt weiter seinen Traum von der erfolgreichen Titelverteidigung. Damit stehen die Halbfinale fest. Frankreich gegen Spanien und England gegen Argentinien. Oder anders gesagt, vier Fußballgroßmächte, vier Nationen mit riesigen Erwartungen und mindestens 40 Millionen Hobby-Bundestrainer, die genau wissen, wie man es besser machen würde. Übrigens, der VAR hat ja auch diese Woche wieder reichlich zu tun. Mittlerweile dauert ein Torjubel oft so lange, dass manche Fans vorsichtshalber erst einmal den Kaffee holen, bevor sie sich freuen. Sicher ist sicher. Und während Lionel Messi weiter Rekorde jagt und Jude Bellingham spielt, als hätte er den Akku eines Elektroautos eingebaut, wächst die Spannung von Tag zu Tag. Noch vier Teams, noch vier Spiele und am Ende wird wieder eine Nation behaupten, sie habe es schon immer gewusst. Das war die WM-Woche. Die Bühne wird kleiner, die Stars werden größer und spätestens jetzt zählt nicht mehr, wer den schönsten Fußball spielt, sondern nur noch, wer am Ende den Pokal in die Höhe stemmen darf. Wir sind gespannt auf nächste Woche, dann findet ja am 19. Juli, also heute einer Woche, findet ja das Finale statt. Mal gucken, was wir in der nächsten Show nächste Woche so zu berichten haben.

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2: Ja, das bin ja dann wohl ich. Gerade eben haben wir schon über die WM gesprochen, sprechen gleich nochmal darüber, besser gesagt über die FIFA, denn die versucht wieder, jeden Euro irgendwo rauszupressen. Wie, wieso, weshalb, warum, erfährst du gleich hier in der Show. Davor aber Par of Stellar mit Black Lilies und davor alle Farben und Melodie. Voices, schönen guten Morgen.
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Die FIFA hat mal wieder bewiesen, wenn irgendwo noch ein Euro rumliegt, findet sie ihn oder pflückt ihn einfach vom Rasen. Denn jetzt wird tatsächlich der Rasen vom WM-Finale verkauft. Kein Witz, das Endspiel ist noch nicht einmal angepfiffen, aber der heilige Rollrasen ist schon im Vorverkauf. Für schlappe 390 Euro bekommt ihr ein kleines Stück Grün, fein eingegossen in einen Acrylblock. Dazu gibt es sogar einen USB-Stick mit Echtheitszertifikat. Da weiß man wenigstens ganz offiziell, ja, das ist echtes Premium-Glas. 390 Euro, dafür bekommt man im Baumarkt ungefähr einen halben Vorgarten oder beim Gärtner mehrere Quadratmeter Rollrasen. Aber der hat eben den entscheidenden Nachteil, da ist noch kein Weltmeister drüber gerannt. Und wer richtig tief in die Taschen greifen möchte, es gibt sogar Luxusversionen für bis zu rund 2500 Euro mit zusätzlich Extras für echte Sammler. Offenbar gilt bei der FIFA inzwischen, je kleiner das Rasenstück, desto größer der Kontostand des Käufers. Aber mal ehrlich, wenn wir damit anfangen, wo hört man denn da auf? Nach der WM gibt es dann vielleicht den Original-Elfmeterpunkt im schicken Bilderrahmen, die Eckfahne als Stehlampe fürs Wohnzimmer, Stadionluft in der limitierten Duftkerze, Finale Edition oder Originalreifenspuren vom Mannschaftsbus liebevoll konserviert im Bilderrahmen. Wie wäre es mit einem exklusiven Stück Tornetz? Natürlich nur dort, wo der Siegtreffer eingeschlagen ist. Der Mittelkreis als Teppich, ein Schuhabdruck eines Weltmeisters in Goldoptik oder 50 Gramm Original-Konfetti vom Pokaljubel, handsortiert, versteht sich natürlich. Und wenn die FIFA wirklich alles ausschlachtet, dann kommt als nächstes wahrscheinlich authentischer Finalschweiß, abgefüllt in 30 Milliliter Flakons. Sammlerobjekt, limitierte Auflage, nur 999 Euro. Dabei gibt es im offiziellen FIFA-Shop ja ohnehin schon fast alles. Replika-Tickets, Mini-Pokale, Pins, Schlüsselanhänger, Schals, Maskottchen, Poster, Fußbälle und jede Menge Fanartikel. Eigentlich fehlt nur noch das, ich habe mein Sparbuch im FIFA-Shop gelassen, T-Shirt. Bleibt also nur eine Frage, was kommt als nächstes? Der Schatten des WM-Pokals? Ein Original-Grashalm mit VIP-Zugang? Oder verkauft die FIFA beim nächsten Turnier einfach gleich den Anstoß? Eins muss man ihr lassen, aus Rasengeld zu machen, darauf musst du erstmal kommen.

0: Philipp Porzell kann auch freundlich, ja, nicht nur Melancholie, sondern auch positive Energie. Etwa 81% der Menschen hierzulande haben regelmäßig Rückenschmerzen. Bewegung und Sport können dagegen helfen, doch vielen fehlt einfach die Zeit und die Motivation, wie eine aktuelle Befragung zum Thema zeigt. Was wir auch im Kleinen tun können, um unseren Rücken etwas Gutes zu tun und Schonhaltung zu vermeiden, das weiß meine Kollegin Annabelle Kopp.
1: Rückenschmerzen werden oft durch langes Sitzen, Stress oder Bewegungsmangel begünstigt. Häufig spielen auch schwache Muskeln eine Rolle. Wer Schmerzen hat, nimmt zudem oft eine Schonhaltung ein. Genau das ist aber das Problem, sagt Physiotherapeut Professor Joachim Merck.
2: Muskuläre Verspannungen werden dadurch nicht besser und Schmerzen statt weniger oft stärker. Daher ist wichtig, mit gezielten Bewegungen die Verspannungen zu lösen und wenn nötig auch mit Schmerzmitteln oder Wärme dagegen zu arbeiten, um aus den oft unbewussten Schonmechanismen rauszukommen.
1: Für einen gesunden Rücken ist nicht nur die Muskulatur entlang der Wirbelsäule wichtig, sondern der gesamte Rumpf. Besonders die Bauchmuskeln sorgen für Stabilität. Vorbeugen können wir ganz einfach in unserem Alltag.
2: 15 Minuten verteilt auf den ganzen Tag können schon viel bewirken. Was auch hilft, ist das Dauersitzen zu unterbrechen, Treppen zu steigen. Und für manche Jobs sind auch höhenverstellbare Schreibtische sinnvoll.
1: Die Muskulatur will entspannt werden. Und das geht eben mit Bewegung, statt sich bequem auf die Couch oder ins Bett zu legen.
2: Wenn das aber kurzfristig nicht hilft, kann man auch mit Schmerzmitteln helfen. Wirksam und gut verträglich ist zum Beispiel Doc-Ibuprofen-Schmerzgel aus der Apotheke. Es wird dann direkt auf die schmerzende Stelle aufgetragen und wirkt deshalb lokal und gezielt da, wo es notwendig ist. Und wenn dann die Schmerzen bleiben, dann gilt es, die Ursache ärztlich abzuklären.

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1: Wir schauen gemeinsam aufs Wetter. Heute am Sonntag ganz ähnliches Wetter wie gestern am Samstag. Oft sonnig und nur hier und da ein paar lockere Wolken. Im Osten mitunter wolkiger, aber höchstens vereinzelt ein paar Schauer. Temperaturtechnisch bewegen wir uns heute zwischen 21 und 36 Grad. Morgen am Montag oft sonnig oder nur locker bewölkt. Im Norden und Osten teilweise mehr kompaktere Wolken. Und einzelne Schauer oder Gewitter sind dann möglich. Temperaturen dann nochmal einen Ticken wärmer, 22 bis 37 Grad. Und am Dienstag viel Sonnenschein und vor allem im Süden und Osten ein paar Wolkenfelder. Nur vereinzelt Schauer oder Gewitter, 23 bis 37 Grad. Und wir können auch noch kurz auf den Mittwoch schauen. Viel Sonne im Süden, vor allem über dem Bergland, einzelne Schauer oder Gewitter. Dann bis 36 Grad. Hier ist einfach Essig, deine Late-Morning-Show Deutschlands, immer sonntags von 10 bis 12 hier in deinem Lieblingsradio. Und wir schauen gleich mal noch drauf, warum das Wetter gerade so krass warm ist und warum wir von dieser Hitze nicht mehr wegkommen. Das Ergebnis, die Auflösung, gleich hier in der Show nach Musik von Alesso und One Republic, In Your Eyes. Mit dabei ist Millennium Kid und JBS Beats, vielleicht, und Super High und Nika mit Following the Sun. Schönen Sonntagvormittag, kommt gut in diesen Sonntag.

Deutschland steht vor der nächsten Hitzewelle. Schon heute wird es vor allem im Südwesten mit bis zu 36 Grad hochsommerlich. An den Küsten bleibt es mit 20 bis 26 Grad zwar etwas angenehmer, doch auch dort zeigt sich häufig die Sonne. Einzelne Wärmegewitter sind zwar nicht ausgeschlossen, insgesamt dominiert aber trockenes und sonniges Sommerwetter. Verantwortlich dafür ist ein kräftiges Hochdruckgebiet, das sich über Mitteleuropa festgesetzt hat. Es wirkt wie ein Schutzschild gegen Tiefdruckgebiete und hält Regenwolken weitgehend ab. Gleichzeitig strömt aus Spanien und Frankreich immer wieder sehr warme Luft nach Deutschland. Weil die Sonne nahezu ungehindert scheint und der Wind meist nur schwach weht, heizen sich Böden, Häuser und Innenstädte Tag für Tag weiter auf. Das macht sich nicht nur tagsüber bemerkbar, nein, vor allem in den Städten werden auch die Nächte zunehmend belastend. Vielerorts kühlen die Temperaturen kaum noch unter 20 Grad ab. Meteorologen schreiben davon von sogenannten tropischen Nächten. Der Körper kann sich dadurch schlechter von der Hitze erholen, was vor allem für ältere Menschen, Kinder und Menschen mit Vorerkrankungen zu Belastung werden kann. Zum Wochenstart legt die Hitze sogar noch einmal nach. Vor allem im Westen und Südwesten sind verbreitet 35 bis 36 Grad möglich, lokal sogar noch etwas mehr. Erst in der zweiten Wochenhälfte könnte sich wieder einzelne Tiefdruckgebiete bemerkbar machen. Dann steigt zwar die Wahrscheinlichkeit für Gewitter und kräftige Schauer, gleichzeitig könnten die Temperaturen aber zumindest etwas zurückgehen. Bis dahin heißt allerdings weiter schwitzen. Experten raten, ausreichend zu trinken, direkte Sonne in der Mittagszeit möglichst zu vermeiden und Wohnräume in den kühleren Morgen- und Abendstunden zu lüften. Wer Sport oder körperliche Arbeit im Freien plant, soll das möglichst in die frühen Morgenstunden verlegen. Die Sommerhitze bleibt also noch einige Tage erhalten und sie dürfte vielerorts ihren Höhepunkt erst zur Wochenmitte tatsächlich erreichen.

Lukas Graham und Zack & Trance hier am Sonntagvormittag in einem Lieblingsradio. Wir haben es jetzt kurz vor 12. Das bedeutet, diese Sendung, die neigt sich dem Ende entgegen. Auch das bedeutet, dass wir uns aber nächste Woche selbstverständlich wieder hören. Selbe Stelle, selbe Welle von 10 bis 12 Uhr hier in deinem Lieblingsradio gibt's wieder einfach Essig, deine Late-Morning-Show Deutschlands. Ich bin raus, wünsche dir eine schöne Woche, gute Schwitzen und denk immer daran, du bist gut genug. Egal, was du tust, du bist gut genug. Schönen Sonntag und schöne Woche. Tschüss!

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Wunschsendung. Also wie gesagt, wenn ihr Wünsche habt, lasst sie mir gerne zukommen. Am besten via WhatsApp. Das geht immer am schnellsten, weil die Brieftauben, naja, bei der Wärme fliegen die nicht und der Briefträger hat eh schon Feierabend. Ja, und dann wünsche ich euch noch viel Spaß bei meiner Sendung. Tja, und da haben wir erstmal eine traurige Mitteilung am Anfang meiner Sendung zu machen. Und zwar ist gestern Bonnie Tyler verstorben. Die britische Rocklegende lag seit Mai schon in einem künstlichen Koma wegen einer Darm-Notoperation am Darm. Ja, und leider ist sie gestern verstorben. Ja, 75 Jahre alt und war natürlich auch ein Teil aus meiner Jugend gewesen. Weil, wie gesagt, mit dieser Musik sind wir natürlich auch aufgewachsen. Ja, in ganz lieben Gedenken an Bonnie Tyler spiele ich natürlich hier das Lied Halleluja.

Ja, sorry, der Titel ist leider hier etwas kaputt gegangen, aber den spiele ich nachher auf jeden Fall nochmal, weil es war nämlich auch ein Musikwunsch gewesen. Machen wir erstmal weiter hier. Mit den Schlagerkids, was für eine geile Zeit. Ja, die Zeit der 70er, 80er Jahre, das war schon eine richtig geile Zeit.

Ciao, weiter geht's in meiner Sendung natürlich mit anderen Titeln auch. Auch als Musikwünsche von euch, und zwar wird hier gewünscht Ricky Nelson mit Hello Mary Lou.

Ja, und da haben wir nochmal den Musikwunsch hier reingezogen, der mir vorhin verflüchtet ist, weil, wie gesagt, irgendwo etwas defekt. Und zwar Bonnie Tyler mit Lost in France.

Tja, hier kommt natürlich von zwei ganz Lieben ein Musikwunsch. Da brauche ich mich nicht weiter dazu äußern. Der geht natürlich dahin und die Person weiß dann schon, von wem es kommt. Und zwar habe ich da hier Cora mit Amsterdam und mit ganz lieben Grüßen.

das war natürlich die 50er Jahre gewesen. Ja, ich habe ja einen Musikwunsch reinbekommen wegen Bonnie Tyler, ihren Tod. Und zwar wurde hier gewünscht, Bonnie Tyler mit To Love Somebody und mit diesem Ausdruck V.I.P.

Ja, eigentlich wollte sie ja dieses Jahr nochmal auf Tour gehen, unter anderem auch natürlich in Deutschland. Aber wie gesagt, es ist halt so, wir können es nicht mehr ändern.

Tja, ich weiß natürlich, dass wir auch hier so ein Lünenburger oder so ein Lünenburger Mädel hier in der Runde haben. Und zwar eine Moderatorin. Und da wurde hier gewünscht, Doppelportier, ich bin ein Lüneburger. Ich natürlich nicht, ich bin ein Thüringer. Aber das geht natürlich mit ganz lieben Grüßen nach Lüneburg.

Tja, wer kennt das nicht? Die Sendung mit der Maus. Die Großen und Kleinen kennen das natürlich auch, gell? Selbst die ältere Generation. Jo, Stefan Raab mit Hier kommt die Maus.

Ja, das hat sich eine Hörerin gewünscht, weil ihr Sohnemann gesagt hat, kann der Onkel mal das Lied spielen? Na klar kann der Onkel, das ist doch alles kein Problem, machen wir da gerne. Ja, wieder ein Wunsch erfüllt.

Tja, wie gesagt, heute alles nur eure Wünsche, wie jeden Donnerstag. Und zwar wurde hier gewünscht im Laufe der Woche Wakefield mit Sexy Eyes.

Tja, wie gesagt, ein Titel aus dem Jahre 1983. Ja, wir machen natürlich weiter hier in eurer Wunschliste. Und zwar habe ich hier als nächstes Big Leandros in Verbindung, oder besser gesagt im Duett mit Stereo Act. Ich liebe das Leben. Ja, ich natürlich auch.

Tja, hier geht's natürlich weiter mit Elaine de Jong und Marianne Rosenberg. Liebe kann so wehtun. Ja, keine Ahnung. Aber manchmal ist es wirklich so.

Oh, auch ein wunderschöner Musikwunsch hier von Saga und Evans in the Year 2525. Ja, wunderschöner Titel, muss ich ganz ehrlich sagen. Ja, ist schon eine ganze Weile her, ist glaube ich aus den 80ern, wenn mich nicht alles täuscht. Aber schöner Musikwunsch. Vielen Dank dafür.

ich habe natürlich wieder einen kleinen Input von den aufmerksamen Hörern gekriegt. Der Titel ist aus dem Jahre 1969. Ja, danke erstmal schön für die Input. Wie gesagt, es gibt hier viele aufmerksame Hörer, die hier richtig lauschen. Wir machen weiter mit Roger Whittaker und Stereo Act mit dem Hitmix.

Ja, kein schlechter Musikwunsch hier, Roger Whittaker mit Stereo X und den Hitmix. Ja, wie gesagt, manche Lieder kann man schon ein bisschen aufhübschen, aber Original ist halt Original. Aber wie gesagt, Musikwunsch ist auch Musikwunsch. Wir machen weiter hier mit Chris Norm und Broken Heroes. Ein Live-Musikwunsch, der hier reingekommen ist. Und da gehen natürlich ganz liebe Grüße an alle Hörerinnen und Hörer, die hier in den jeweiligen Radios lauschen.

das sind natürlich Artgar Funkel Junior. Sag mir, wo die Blumen sind. Weil, wie gesagt, sein Pater hat das natürlich im Englischen gesungen. Aber klingt auch ganz gut. Schöner Musikwunsch. Dankeschön.

Tja, und weil wir schon mal in der ruhigen Ecke sind, habe ich natürlich hier noch einen Live-Musikwunsch reinbekommen. Und zwar wurde hier gewünscht Tommy James and the Shondells mit I Crimson and Clover.

das ist natürlich ein Titel, der aus dem Jahre 1968 stammt, aber in den 60er und 70er Jahren viel in den Discos als sogenannter Nahkampftitel gespielt wurde. Na, ihr wisst schon, was ich meine. Tja, und jetzt heben wir hier mal ab mit Bernhard Brink. Trau dich zu fliegen.

Ja, hier haben wir einen Titel, ich glaube aus dem Jahr 1973 oder so müsste der sein. Und zwar Ibiza Sawesi mit mehr blaue Augen.

0: Ja, übrigens sind die Bee Gees am 7.10.2026 in Saarbrücken. Aber ich möchte nicht wissen, was dann eine Karte kostet. Wir machen weiter hier mit Tanja Berg, eine Herde wilder Pferde. Ja, die kann ich heute nicht mehr gebrauchen.
1: Nur allzu gerne.
0: Tja, übrigens ein Titel aus dem Jahre 1971.

Ja, hier habe ich natürlich einen kleinen Zungenbrecher. Das ist Creedence Clearwater Revival. Aber wenn man das abkürzen kann, ist das wirklich wesentlich einfacher. Und zwar CCR mit Hey Tonight.

ja, in meiner Liste mit euren Musikwünschen geht's natürlich hier weiter mit Daniela Alvinito. Du bist wie ein neues Leben.

Klar, und hier haben wir natürlich noch Pierre Cousseau und Bonnie Bianco mit ihrem Titel Stay. Aus welchem Film das ist, das wissen meistens alle.

Ja, und für alle, die es nicht rausgekriegt haben, das ist natürlich Cinderella 80, ein Film aus dem Jahre 1987. Ja, und wie es halt so ist, ohne Krimi geht die Mimi nie ins Bett. Ja, ein Titel aus dem Jahre 1962 und zwar von Bill Ramsey.

Einen wunderschönen Mittwochabend wünsche ich euch allen. Hier ist sie wieder, eure Anne. Ich begrüße alle ganz recht herzlich zu meiner Sendung. Ich hoffe, ihr habt das vergangene Woche gut überstanden. Bei mir ging's auf und ab, so oh lala.

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wunderschönen guten Tag. Wunderschönen guten Tag allerseits. Hier ist sie, eure Hanni mit der, ja genau, mit der Kindermucke. Genau, ich habe euch so einige Kinderliedergeschichten, wie auch immer, so zwischendurch mitgebracht. Ich wünsche euch viel Spaß mit meiner Sendung. Anfang machen denn natürlich Niesen mit Dino Disc Party. Danach MC Pinguin, der Quatschdetektiv. Keks und Kumpels machen dein Zimmer wird zur Disco. Und Lichterkinder, Samba, Rumba, Cha-Cha-Cha. Genau.

0: Oh Mann, ist mir langweilig.
1: Ja, mir auch. Sowas von langweilig.
0: Ach Mann, was kann man denn mal machen?
1: Ich hab keine Ahnung.
0: Oh, ich hab eine Idee.

Fancy Pinguin Feed Mittelalter Maus Alarm in Märchenband geht es weiter. Und danach Richard Fritz mit BB Bären Boogie. Kipa Mu und ich bin Musik. Ich bin stark. Ja, Kipa Mu übersetzt mit Kinderparadies Musik. Genau. Dann Klangpiraten Nova mit Stampfschritt und Purzelbauch. Und Kinderlieder mit Eine Seefahrt. Die ist lustig.

geht's hier weiter. MC Pinguin fährt Techno Turkan auf der Straße. Danach Schnappi Schnabel. Und zwar Schnabel Party mit Fate, der Kinderliedergang. Und dann Honigkuchenpferd, der Boden ist Lava. Und Klangpiraten Nova, komm mit Tanz mit den Regenbogen. Ich wünsche euch viel Spaß.

0: nochmal!
1: Baby Kinderlieder!
2: Ist das schön hier? Oh, was macht ihr denn alle hier?
3: Hallo Schnabi. Oh.

Und nun gleich geht es weiter mit MC Pinguin Fed Fionki Fuchs mit im Zoo ist was los. Keeper Mu mit Tiergeräusche und Dino Disco kommt mit der schwimmende Plesiosaurus. Ja, und Herr H. kommt mit Kalle das Krokodil hinterher. Ab geht's und Partytime hier bei Kindermucke mit eurer Annie.

schon. Anzieh, Pinguin, Feet, Zwing, Seepferdchen. Der Ozeanquatsch. Und danach Herr Hamet, Kalle, das Krokodil. Und Schnappi, Schnabel, Feet, Kinderliedergang kommen mit Mango, Kiwi und Banane. Und Conn und Kids kommt noch hinterher mit 99 Luftballons. Ich wünsche euch viel Spaß!

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Und ihr hört MC Pinguin Fedekelsmer Kamel, der Sandburgen-Architekt. Disco-Dino-Club mit Disco-Dinos Eisladen kommt hinterher. Und Frank und seine Freunde mit Captain Wellemann. Ja, ja. Und Simone Sommerland und die Kita-Frische mit Kinderdisco. Ein Mix. Genau. Ich wünsche euch viel Spaß weiterhin bei meiner Sendung.

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1: Jetzt hier mit MC Pinguin, Fede, Samba, Salamander, der Dschungelfestival. Die Dschungelfeste. Nein, das Dschungelfestival. Fiesta? Nein, die Dschungelfeste. Meine Güte, jetzt haben wir es. Dann die Schlümpfe mit der die Schlumpfenrevue und Dicker kommt mit Party im Zoo. Danach dann noch der Flohhaufen. Einen Vogel wollte eine Hochzeit machen. Naja, dann schauen wir mal, wer alles als Gäste sind. Ich wünsche euch viel Spaß bei meiner Sendung.

Hallo, liebe Hörer, hier meldet sich Steffi Storch mit einer Sondermeldung live aus dem Hubschrauber über Berlin. In der gestrigen Nacht ist das stadtbekannte Nashorn Dicker aus dem Nashornhaus im Berliner Zoo ausgebrochen, wo es mit seinen Eltern lebt. Das Tier soll mit einem Affenzahn auf einem Skateboard durch das Elefantentor geflitzt sein. Augenzeugen wollen außerdem gesehen haben, wie es auf dem Kuhdamm einen Moonwalk hingelegt hat und einen Bauchtanz durch das Brandenburger Tor machte. Als es dann später wieder in den Zoo zurückkehrte, befreite Dicker dort andere Tiere aus ihren Gehegen und veranstaltete mit ihnen eine wilde Party. Ich sehe gerade, da unten geht immer noch volle Kanone die Post ab. Ich glaube, mein Schwein pfeift.

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ihr hört schon MC Pinguin mit Disco Dalmatina, dann die lebende Disco-Kugel. Danach Kiddies Club, so ein schöner Tag. Ja, und Countdown Kids kommt mit Major Tom und MC Pinguin, fehlt Reggae, Robbie kommt dann noch mit Eiswürfelheizung im Hochsommer. Genau, und danach melde ich mich dann wieder.

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Robert, du kriegst ja einen Hitzeschlag unter der ganzen Wolle. 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

Lieben, ein Dank, ganz liebes Dankeschön fürs Zuhören, fürs Mitmachen und wie auch immer. Ich sage mal euch noch einen schönen Sonntag und jetzt geht's hier weiter gleich bei Sonntags Radio und Teddy, Radio Teddybär mit unserem DJ Tommy. Bei Radiklan ist, glaube ich, der Harald Kuttner, genau. Und daher immer gute Unterhaltung, sei es jetzt im Soundhouse Radio Teddybär oder den Radio Klan. Ich sage mal ein ganz liebes Dankeschön fürs Zuhören und sage euch noch einen schönen Sonntag. Genießt dieses schöne Wetter und hört schöne Musik hier bei uns. Genau, bis dann.

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Moin moin ihr Lieben, dort draußen, ja, einmal nach Nashville. Ihr braucht jetzt kein Käsebrot, kein Tee, ihr könnt einfach die Lautsprecher anmachen und diese Sendung genießen. Ich bringe Nashville zu euch, versprochen. Wir starten gleich los mit einem Song von Chappell Hart, If You Ain't Wearin' Boots, und hinterher Randall King von seinem neuen Album Into the Neon, When My Baby's In Boots. Ja, keine Boots, nicht wichtig, egal. Ich sitze ja auch meistens im Schlafanzug, wenn ich sende. Nein, glaubt das noch einer? Nein, nein. Ich bin natürlich hier topwach, frisch angezogen, gekämmt und überhaupt, ach, ich sehe richtig schnucklig aus, finde ich. Also, vielleicht sollten wir doch mal hier Bilder machen.

Meine nächste Interpretin trägt eigentlich ganz selten Boots. Meistens hat sie extrem auffällige Kleidung an. Und ja, ich kenne sie eigentlich erst durch eine Band, die ich hier in meiner Sendung vorgestellt habe. Nämlich die Tennessee Darlings haben mir erzählt, dass sie gerne Sierra Ferrell hören. Habe ich gedacht, ach, da musst du mal reinhören. Habe ich auch gemacht, fand ich gut. Habe ich für euch rausgesucht, Made Like That. Und hinterher Alison Krauss, When You Say Nothing at all.

Ja, der Song kommt euch irgendwie bekannt vor, kein Wunder. Den hat nämlich zufällig Herr Roland gecovert, aber das Original ist natürlich viel, viel schöner. Weiter geht's für euch hier mit Lacey Dalton und zwar mit einem ganz anderen Song, den kennt ihr wahrscheinlich gar nicht. Take It Easy und hinterher Kenny und Dolly mit einem noch weniger bekannteren Song, Love is Strange.

Als ich vorhin zu euch sagte, ich bringe Nashville zu euch, muss ich gestehen, habe ich natürlich ein bisschen geflunkert. Natürlich bringe ich auch Osnabrück zu euch. Das ist nämlich ein Vorort von Nashville, habe ich festgestellt. Da gibt es eine Interpretin, die macht richtig hammergeile Musik. Und wahrscheinlich habt ihr einen ihrer Songs auch schon mal im Radio gehört, nämlich genau diesen hier.

0: Tja, klasse Sound, schöne Abtempo-Nummer und ich muss sagen, eine wahnsinnig geile Stimme. Ja, wer ist eigentlich Alina Sebastian? Das habe ich mich natürlich auch gefragt und dann habe ich sie angeschrieben und um ein Interview gebeten und ich bin froh, dass ich es schon aufgezeichnet habe, denn aktuell ist sie leider nicht so ganz bei Stimme. An dieser Stelle gute Besserung, Alina, und ich hoffe, dass wir dich bald wieder richtig schön mit kräftiger Stimme singen können. Aber hier hören wir euch sowieso noch mal ein bisschen Alina an. Ich habe nämlich ihr Album natürlich mir gekauft und ja, es muss einfach hier in die Sendung, weil die Musik ist cool. Aber wie kam Alina eigentlich zur Musik? Das klären wir genau jetzt. Ja, Alina, ich möchte mich erstmal ganz herzlich bei dir bedanken, dass du die Zeit für dieses Interview gefunden hast und wir einfach mal drüber quatschen können, wie du Country-Musik empfindest, was so für dich wichtig ist an Country-Musik und einiges mehr. Wie bist du persönlich zur Country-Musik gekommen?
1: Ja, hi, ich freue mich auch auf jeden Fall sehr, heute hier zu sein. Und ja, für mich war Country-Musik erstmal gar nicht so präsent tatsächlich in meinem Leben. Ja, mein Papa hatte irgendwie das Come On Over-Album von Shania Twain und ich hatte auch das Fearless-Album von Taylor Swift dann später in meinem Jugendzimmer liegen. Und das waren immer schon so Einflüsse. Aber ich habe es nie so richtig bewusst irgendwie wahrgenommen. Und ich stand lange alleine mit meiner Gitarre auf Bühne und ich sag mal, da ist das Genre ja noch relativ flexibel. Und dann irgendwann haben dann Leute zu mir gesagt, hey, du klingst total nach Country. Und dann war ich 17 Jahre alt, als ich bei Spotify eine Playlist mir rausgesucht habe mit der neuesten Country-Musik. Und da habe ich irgendwie, das war totale Offenbarung für mich, weil ich da gemerkt habe, so wow, okay, das ist die Vision, die ich im Kopf habe beim Schreiben. So soll es klingen. Und ich habe mich total verliebt und seitdem gibt es nichts anderes mehr. Also ich höre auch hauptsächlich nur noch das und bin sehr froh, dass ich es auch geschafft habe, meine Musik jetzt in die Richtung zu arrangieren.
0: Ja, da hat sie doch coole Musik im Jugendzimmer liegen gehabt und welche das genau war und inwieweit sie das beeinflusst hat, das hören wir erstmal jetzt mit den beiden Songs von mir, die ich rausgesucht habe aus den jeweils genannten Alben von Shania Twain, Love Gets Me Every Time und Taylor Swift, You Belong With Me.

0: Tja, nachdem ich gehört habe, welche Alben Alina so zu Hause hatte, habe ich mich natürlich gefragt, ja, was hat sie geprägt? Was sind ihre wichtigsten Inhalte von Country-Musik? Wie versteht Alina Country-Musik? Was sind so für dich die wichtigsten Elemente der Country-Musik?
1: Ich glaube, es ist die emotionale Komponente, die mich bei der Musikrichtung so fasziniert. Da es ja auch mittlerweile in den Genres der Country-Musik immer mehr neue Einflüsse gibt. Also man kann ja nicht mehr unbedingt sagen, so wie es beim Traditional Country war, alles ist nur noch akustische, echte Instrumente. Es gibt auch viele elektronische Einflüsse, was ich auch total spannend auf jeden Fall finde. Aber was, glaube ich, alle Country-KünstlerInnen gemeinsam haben, ist diese Freude und diese Emotionalität und diese Fähigkeit, sich auf eine große Bühne alleine zu stellen und das Publikum einfach zu überzeugen und abzuholen. Und ich finde, das schafft dieses Genre wie kein anderes, dass man einfach in einem Stadion ein Konzert sehen kann und da steht der Künstler oder die Künstlerin allein auf der Bühne und liefert einfach ohne irgendwas Künstliches und ohne Band im Hintergrund.
0: Ja, ich meine, Country-Musik geht ja auch in vielen Situationen auch so um echtes Leben und das ist ja dann, denke ich, auch was einen so als Hörer eigentlich auch abholt.
1: Ja, absolut. Natürlich die Themen, die typischen Country-Themen, damit muss man sich natürlich auch irgendwie, glaube ich, identifizieren können.

0: So habe ich erst gemerkt, dass Country-Musik ja viel eigentlich so das Leben berührt und nicht so, was ich so wie viele andere Musik so einfach so voll am Leben vorbei ist. Also, ja.
1: Ja, ich weiß, was du meinst.
0: Hallo? Ah, genau, das war mein Lieblingssong. Jetzt habe ich es doch von Endoka, weil er mich wirklich damals unheimlich abgeholt hat, weil ich vielleicht damals in einer etwas eigenwillig schwierigen Situation war. Und ja, diesen Song habe ich jetzt für euch auch rausgesucht: Endoka mit Rooms.

0: Von Endoka weiß ich ja, dass sie ihre Songs selbst schreibt. Wie ist es bei Alina? Das erfahren wir jetzt.
1: Wo wir gerade so sagen, aus dem Leben gegriffen, sind deine Songs von einem Autorenteam geschrieben oder schreibst du die eigentlich alle selbst?
2: Ich schreibe alles komplett selbst.
1: Sind das dann so deine persönlichen Lebenserfahrungen oder mehr so, was du aus deinem Umfeld aufnimmst?
2: Ja, eine Mischung, würde ich sagen. Also natürlich gibt es vieles, was mich direkt persönlich betrifft, wo ich auch direkt sehr autobiografisch irgendwie ans Schreiben rangehe. Aber es gibt genauso Songs, die mich irgendwie durch Geschichten, die ich gehört habe oder durch Menschen, die ich kennenlerne, die Dinge, die ich halt mitbekomme, irgendwie schreibe. Natürlich hat es immer irgendwie einen Bezug auf mich und meine Wahrnehmung, klar, weil irgendwie muss ich ja irgendwas, ne, irgendeinen Zugang finden. So. Aber es kann sehr unterschiedlich sein.
0: Tja, das ist doch schon mal cool, dass sie ihre Songs selbst schreibt. Und ja, sie hat natürlich auch ein Album veröffentlicht, also von einem guten Jahr. Und da sind dann auch Songs drin und wie ich jetzt ja weiß, auch Songs, die sie geschrieben hat. Und ja, wie es zu dem Albumtitel und zu den restlichen Songs kam, das erfahrt ihr jetzt.
1: Apropos Leben, Country-Musik, du hast ja auch ein Album geschrieben, ne? Hab ich gehört, so Eisers für Highway. Und da gibt es auch einen Titelsong.

0: drin und wovon handelt der eigentlich?
1: Eyes of the Highway ist genau der Titelsong zu meinem gleichnamigen Album, das letztes Jahr rausgekommen ist, und handelt im Grunde davon, dass ich es liebe, unterwegs zu sein. Und das klingt erstmal so total plump irgendwie, aber war tatsächlich für mich eine große Herausforderung zu akzeptieren, dass meine Persönlichkeit eben diese Rastlosigkeit auch beinhaltet und dass das völlig okay ist, weil ich komme eben aus einem sehr heimeligen Haushalt. Meine Eltern wohnen seit ewigen Zeiten im gleichen Haus und das ist auch total toll, aber ich wusste immer irgendwie, das ist nichts für mich und ich brauche oft große Veränderungen. Liebe es, unterwegs zu sein, neue Orte zu entdecken, neue Menschen kennenzulernen. Und im Grunde war das ganze Album auch so ein Prozess von, oh Gott, irgendwie bin ich vielleicht kaputt, zu, nein, es ist alles in Ordnung, so wie es ist. Und generell, wir sollten uns alle dafür lieben, wer wir sind. Und das macht uns eben auch einzigartig und besonders. Und das ist Eyes of the Highway.
0: Ja, stimmt, das ist gut getroffen. Ja, und da habe ich natürlich gleich gedacht, wenn ich schon über den Titelsong spreche, dann spiele ich ihn auch und auch gleich zeitig die erste Single, die ausgekoppelt wurde, California, und einen weiteren Song, der heißt Lake Ain't the Sea. Und warum das so ist, das erfahrt ihr im Laufe des Songs.

0: Tja, einfach klasse Musik und Country Musik ist ja auch so ein bisschen so mit Sehnsucht behaftet und Sehnsucht und Sehnsüchte, die haben wir irgendwie alle und so Sehnsuchtssongs, ja, die nehmen einen einfach mit. Im Country-Genre gibt es natürlich auch diese klassischen Trinksongs und ja, gab es bei Wildest Hair, Bourbon Goodbye, gab es bei Danny Meyler, Let the Liquor In und so ist es auch irgendwie bei Alina, wobei bei Alina ist das noch ein bisschen anders, aber das erklärt sie euch jetzt selbst. Ich habe gesehen, du hast auf deinem Album natürlich auch einen ganz klassischen Trinksong, hat man ja für gewöhnlich auf Country-Alben und für gewöhnlich geht es ja irgendwie um Bier und um Whisky und ich habe festgestellt, bei dir war es der Wein. Bist du eigentlich eher so ein Weintyp oder würdest du auch so durchaus sagen, ich trinke mein Bier oder ja, irgendwas anderes?
1: Ich trinke kein Bier tatsächlich, aber ich trinke ganz gern mal Whisky. Ich trinke aber auch mal ganz gern Wein. Also ja, so um den Dreh.
0: Okay, alles klar. Nee, ich dachte, oh, mal was ganz anderes auf dem Country-Album. Geht's gar nicht um Bier oder Whisky.
1: Ja, wobei das ist es. Also bei den Country-Künstlerinnen geht es doch tatsächlich öfter auch mal um Wein. Und ja, irgendwie ist es so passiert. Ein Whisky-Song gibt es auch, aber der ist eher traurig.
0: Genau, und das ein Wein- und ein Whisky-Song gibt, habe ich natürlich für euch beide rausgesucht. Der eine Winestone und der andere Whisky Lullaby.

0: Da kommt doch aus dem Background die Frage, ist das ein Bar-Special? Ja, nicht so ganz, weil ja, Alina ist ja wirklich viel unterwegs und wer viel unterwegs ist, gerade mit dem Auto und Alina fährt häufig das Tourgefährt, habe ich gesehen, so im Interview, in einem anderen Interview auf YouTube. Da ist es vielleicht besser, wenn sie weniger Alkoholisches trinkt. Ja. On Tour, da sind wir auch schon wieder beim Thema. Bei der nächsten Frage, ja, wie ist das so mit den Konzerten von Alina? Du hast ja den Song Moving On geschrieben und ich habe gesehen, du bist im letzten Jahr schon sehr viel in Bewegung gewesen, sprich so auf Tour und wie du sagst, auch etwas rastlos bist du ja. Das ist ja für einen Künstler, der auf Tour geht, nicht unbedingt verkehrt, sag ich mal.
1: Das stimmt.
0: Hören wir dich in nächster Zeit noch öfter live, oder?
1: Ja, auf jeden Fall. Also ich will es jetzt gar nicht alles aufzählen. Ich habe einen relativ großen Tourplan. Der ist zwar jetzt gerade noch so in der Mache, aber es sind schon an die 20 Termine, glaube ich, drin. Den gibt es auf meiner Homepage www.alina-sebastian.de. Genau, und die letzten Jahre habe ich halt zwischen 40 und 50 Konzerten gespielt, mit und ohne Band, je nachdem, was einem lieber ist.
0: Ja, wo du es gerade ansprichst, du hast sicher noch mehrere Social-Media-Kanäle, auf denen du zu finden bist.
1: Ja, genau. Also im Grunde bin ich so ziemlich überall zu finden. Wenn man meinen Namen bei Google eingibt, gehören mir mittlerweile, glaube ich, die ersten drei Seiten komplett. Dann kommen auch schon mal meine Zugpaare. Also genau, welche Seite einem auch immer am liebsten ist: YouTube, Facebook, Instagram, Spotify. Aber nicht nur Spotify, auch alle anderen Streaming- und Download-Dienste, da bin ich überall vertreten.
0: Gerade auf YouTube, da gibt es auch ganz tolle Konzertmitschnitte von Alina, falls ihr es nicht schafft, zu einem Konzert zu kommen. Ansonsten empfehle ich euch, die nächsten beiden Songs schon mal anzuhören. Ach, die sind einfach klasse.

0: Ja, dann möchte ich mich ganz herzlich bei dir bedanken für die Zeit, die du mir geschenkt hast und freue mich, dass ich meinen Hörern dich näher vorstellen kann.
1: Dankeschön. Ich fand es sehr schön, mit dir zu sprechen.
0: Danke. Ja, es war auch ein sehr kurzweiliges und lustiges Gespräch, also gerade so im Vorgespräch zum Interview. Und ich freue mich schon darauf, wenn neue Musik von Alina Sebastian kommt und ich sie euch vorstellen darf, weil ja, die Musik ist einfach cool, finde ich. Aber zwei Songs habe ich auch noch für euch hier im Player, nämlich Never Fall in Love und Should I've Been Gone.

Alina studiert ja neben der Musikgeschichte auch noch so Studioproduktion, war das, glaube ich. So hieß das, glaube ich, auf alle Fälle Pop an der Uni Osnabrück. Und die hat, ist mir eingefallen, da gab es doch auch einen Studioproduzenten, der ist vor kurzem gestorben. Und ja, Frank Farian heißt er. Und fragt euch natürlich, was hat Frank Farian in einer Country-Sendung zu tun? Der hat doch Bonnie M. produziert und Milli Vanilli. Und es gibt ja auch nicht so viel Country-Songs von Milli Vanilli, aber... Ja, ich habe einen Country-Song entdeckt tatsächlich und den gibt es hier von Bonnie M. Den kennt ihr alle. Und hinterher kommt ein Song von Andoka, das ist eine sehr bekannte Interpretin aus Bremen. Die kommt für euch mit einem Song von John Denver. Bevor ich erstmal Bonnie M. mit King of the Road.

ein Tribute-Song für John Denver. Weiter geht's für euch mit einer Interpretin, die ist im März beim Country to Country in Berlin dabei. Alana Springsteen mit When We Were Friends und gleich hinterher Chris Johnson, All I Need Is You.

schöner Song. Alana Springsteen, wie gesagt, beim Country to Country dabei und einige Künstler mehr. Welche alle, das verrate ich euch am 11.2. in der nächsten Ausgabe von On the Road Again. Am 25. haben wir dann Musiker-Special. Das ist aber ein bisschen spezieller, das werdet ihr dann aber so im Vorfeld noch erfahren. Für euch jetzt noch ein bisschen, wie soll ich sagen, Jugendsünden von Musikern. Für euch hier Birds of Chicago mit Remember Wild Horses. Und wer Birds of Chicago nicht kennt, der weiß nicht, dass Alison Russell eine der Interpretinnen war und das zusammen mit ihrem Mann performt hat hier. Remember Wild Horses. Und hinterher noch ein Trio. Emmylou Harris, Linda Ronstadt und die gute Dolly mit Wildflowers.

frisch produziert von Yara Biggs, ist eine Holländerin. Where Does the Time Go? Und gleich hinterher, ja, da reichte ich schon wieder euch mit euch in den Abendhimmel, so muss ich sagen. Denn wir reiten ja gemeinsam. Denn leider ist die Sendung schon wieder zu Ende, aber wie gesagt, am 11.02. gibt es die nächste und diese Sendung haben leider noch nicht alle Radiostationen. Wer sie auf seiner Station nicht empfangen kann, der findet alle wichtigen Infos auf der Seite stadtmusikant-live.de. Dort könnt ihr auch ab nächstes Mal wieder die Wunschbox benutzen. Oh, und einiges mehr über meine sonstigen Sendungen erfahren. Ich bedanke mich ganz lieb fürs Lauschen, wünsche euch noch einen charmanten Rest Sonntag und viel Spaß mit dem nachfolgenden Programm eures Lieblingssenders.

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1: 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Genau so sieht's aus. Good old funky stuff gibt es in den nächsten zwei Stunden hier bei uns. Herzlich willkommen bei Funky Town, the grooviest radio show in deinem Radio. Nur echt mit mir, Thomas Krier, euer Mr. Funky Town. Hallo! Gleich am Anfang gab es einen Klassiker, Alexander O'Neill, Criticized von seinem grandiosen Album Hearsay aus 1987. Ein weiterer Klassiker läuft schon im Hintergrund, Lakeside, Fantastic Voyage, diesmal in der Re-Edited Version.

aus Dayton, Ohio. Lakeside. Ursprünglich hießen die mal Ohio Lakeside Express. Im Laufe der Zeit ist dann allerdings nur noch Lakeside übrig geblieben. Und Fantastic Voyage, das war ihr größter Erfolg. Bei Funky Town gehört in der Re-Edit-Version. Coole Funky Sounds aus 2021 jetzt. Simple and Spice. Down.

0: Michael Caffin ist DJ und Produzent aus den Niederlanden, lebt allerdings inzwischen im sonnigen Südkalifornien. Michael steckt hinter Simple and Spice. Die Single Down ist im April 2021 erschienen und passt hervorragend zu unserem Good Old Funky Stuff, der sonst hier bei Funky Town zu hören ist. Norma Jean Wright war mal Leadsängerin bei Chic, jetzt aber auch Solo versucht, zum Beispiel mit dem hier. Love Attack, Norma Jean Wright.
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frische Musik aus Hamburg, The Terry Green Project. Sneaking Out ist Anfang Mai 2021 erschienen, hervorragend produziert, I like it. Jetzt wieder zurück zum good old funky stuff, The Commodores, Keep on taking me higher.

Keep on taking me higher, The Commodores, ist, soweit ich weiß, nicht als Single erschienen, allerdings auf dem Album In the Pocket zu finden. Gleich schalten wir einen Gang runter, es wird also etwas ruhiger. Zuvor, sozusagen als Vorbereitung, Kashif. Don't Stop My Love.

Er hat nie erfahren, wer seine richtigen Eltern sind und ist im Kinderheim aufgewachsen. Mit 15 Jahren kam er zur Formation BT Express und später hat er Solo und vor allem auch als Produzent weitergemacht. Kashif bei Funky Town, diesmal vertreten mit Don't Stop My Love. Die Formation Ready for the World aus Flint, Michigan hatte 1985 einen großen Hit, nämlich Oshila. Zweite Single von Ready for the World, die richtig gut lief, ist ein sogenannter Slow Jam. Also was zum Kuscheln. 1986. Love You Down.

Bobby Brown ersetzt Johnny Gill. Gerade gehört mit Rub You The Right Way. Johnny war übrigens mit Stacey Lattisaw befreundet und Stacey hatte ihn animiert, mal ein Demoband aufzunehmen. Und so kam er dann zur Musik. Später hat er dann mit Shabba Ranks, Shanice oder auch Roger Troutman zusammengearbeitet. Und Roger Troutman ist das Stichwort, denn der kommt jetzt zusammen mit seiner Formation Zapp. I Can Make You Dance.

0: Das ist die legendäre Funkband Zapp mit natürlich Roger Troutman, I Can Make You Dance, ausgekoppelt aus dem Album Zapp 3 aus 1983. In der LP-Version übrigens gute 9 Minuten lang. Circles, Silver Shadow oder auch Always, drei Titel, von denen man die Formation Atlantic Star aus White Plains, New York kennt. Bei Funky Town gibt's Atlantic Star, diesmal mit einem Track aus dem Jahr 1988. Let the Sun In.
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0: Let the Sun In, lass die Sonne rein, eine gute Idee von Atlantic Star. Wir lassen aber nicht nur die Sonne rein, sondern hoffe ich jedenfalls gleich auch die zweite Stunde Funky Town. Dann sind unter anderem Delegation, die Jones Girls und Earth, Wind & Fire dabei. In dieser Stunde noch Chuck Attack und Mr. Manic und Sister Cool. Wir hören uns. Bis gleich.
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0: Hochkarätig sind wir in die zweite Stunde Funky Town gestartet. Herzlich willkommen dazu, sagt Thomas Krier am Mikrofon. Hallo! Gladys Knight and the Pips, die sind 1996 in die Rock'n'Roll Hall of Fame aufgenommen worden. Taste of Bitter Love. Und nicht nur die Interpreten sind hochkarätig, sondern auch die Produzenten und Songwriter. Das waren nämlich Ashford and Simpson. Taste of Bitter Love kommt aus dem Jahr 1980 und in diesem Jahr bleiben wir auch. Wir gehen nur mal wieder nach Holland. Fruitcake, My Feet Won't Move.
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Die Formation Fruitcake aus Amsterdam. Jan-Paul Driessen hat die Formation gegründet. Und Jan-Paul ist der Bruder von Ellert Driessen. Und der war Mitglied bei Spargo. Die Vocals hat Mildred Douglas bei Fruitcake übernommen. Und auch Mildred haben wir später nochmal wieder gehört. Die ging nämlich zu Mai Tai. Nach dem Motto, alle guten Dinge sind drei, noch ein Track aus dem Jahr 1980. Delegation, stand up, reach for the sky.

Stand Up, Reach for the Sky, Delegation. 1980 als B-Seite von You and I erschienen. Gab's allerdings auch schon auf der 1979er LP Eau de Vie. Detroit Swindle, beziehungsweise jetzt nennt er sich Dam Swindle, kommt aus Amsterdam und ist House- bzw. Deep House-Produzent. 2014 hat er mit Mayor Hawthorne von Tuxedo zusammengearbeitet. Detroit Swindle featuring Mayor Hawthorne. 64 Ways im Krakensmark Remix. Ride off, ride off.

ist doch schön, wenn man einen eigenen Zauberer hat. You're my magician. Lime aus Kanada, Dennis und Denise Lepage. Die beiden sind nie selbst auf die Bühne gegangen. Sie waren immer von Statisten vertreten worden. Dennis hat sich später als Transgender geoutet und unter dem Namen Nini Noblesse einige Tracks veröffentlicht. Du hörst Funky Town, the grooviest Radio Show in deinem Radio, jetzt mit den Jones Girls. You can't have my love.

Can't Have My Love. Albumtrack aus der LP Keep It Coming aus 1984. The Jones Girls. Wir greifen in die Funky Town Rare Tracks Kiste. Active Force, eine Studioband, hat nur eine LP gemacht. Und diese LP, die ist unter Soul- und Funk-Sammlern sehr gefragt. Darauf ist ja auch ihr einziger Club-Hit

0: Give Me Your Love, Active Force aus der Funky Town Rare Tracks Kiste. Da greifen wir gleich nochmal rein. Zunächst ist allerdings nochmal etwas Kuscheln angesagt. Und zwar mit guten Bekannten. Da kuschelt man ja besonders gern. Earth, Wind and Fire. And that's the way of the world.
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Unser Ausflug in die 90s und es war kein schlechter. Der größte Hit von M. People, Moving On Up. Fast in allen europäischen Hitparaden gab es dafür eine Top-20-Platzierung. Deutschland Platz 21 und in den Dance-Charts von Kanada und Großbritannien jeweils Platz 1. M. People, Moving On Up. Ich hatte es vorhin gesagt, wir greifen nochmal in die Rare Tracks-Kiste. Jimmy Silver ist wirklich rare. Ich habe nämlich keine Ahnung, wer das ist. Desmond Chisholm heißt er bürgerlich, hilft uns allerdings auch nicht weiter. Love is...

0: Ist so rare, dass ich nicht mal sagen kann, aus welchem Jahr das ist. Steht nämlich nichts auf dem Label der Platte drauf. Auch das Internet gibt irgendwie nichts her. Vielleicht kennt ja unter den Hörern jemand Jimmy Silver. Love is aus der Funky Town Rare Tracks Kiste. Princess hingegen, die kennen wir dann wieder. Allerdings war der Track nie in den Hitparaden. In the heat of a passionate moment.
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0: Eine typische Stock Aitken & Waterman Produktion, allerdings nicht mehr ganz so erfolgreich wie die Singles davor. Princess und In the Heat of a Passionate Moment. Und das war's dann auch mit Funky Town für dieses Mal.
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0: Dort dann auch die Playlist. Ja, genau, die Playlist, den Track of the Day und alles rund um die Show. Heute gibt's noch Boss Skaggs und Lowdown. Keep it funky, also good time, sagt Thomas Kreher. Ich sag tschüss, bis zum nächsten Mal.

Ich begrüße alle meine Hörer auf den Radiosendern, auf der Alexa und im Internet, wo immer ihr mich hören könnt, wo immer ihr mich empfangen könnt. Und freue mich, dass ihr mit dabei seid. Ja, ich habe wieder eine bunte Mischung an Musik zusammengestellt. Ein bisschen gedenken wir auch, oder wir gedenken dann auch mit einem Special der am Mittwoch so überraschend verstorbenen Bonnie Tyler. Und ansonsten bringe ich euch mit guter Laune viel Musik, viel Tanzmusik und viel Unterhaltung in den Sonntagabend. Ja, wie schaut's aus mit der Fußball-WM? Da geht's erst wieder mit dem Semifinale weiter. Und zwar am Dienstag. Und also wir haben heute eine Sendung ganz ohne Fußballergebnisse. Ja, die Mamas wird's freuen, die Frauen, die Damen, die meisten zumindest.

0: Ich sag mal ein Moin Moin an alle Zuhörer und Zuhörerinnen da draußen. Euch hier live von her aus dem Sendestudio Mörs, euer DJ Schnulli.
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0: Heute für euch eine bunte Mischung bei
1: jetzt auf Chat
0: mitgebracht. Das ganze Musikrichtung 80er, 90er, Clubmusik, 70er, Charts, Dancing. Und natürlich Musikwünsche, wenn ihr welche habt. Immer her damit.

0: Jawohl, gute Musik aus den 80ern. Jetzt kommt Cash in. Wo sind die 80er?
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0: euer Kashimin.
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0: Wo sind die 70er geblieben? Schöne Grüße.
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1: Ja, und jetzt kommen wir zu ein bisschen an traurigen Thema. Am Mittwoch, vorigen Mittwoch, hat eine Nachricht die Welt erschüttert. Am Mittwochvormittag, ich konnte es kaum glauben, wie ich es gelesen habe, Bonnie Tyler ist tot. Und zwar genau ein Monat nach ihrem 65. Geburtstag, 75. Geburtstag, Entschuldigung, dass ich heute noch richtig rechnet. Ja, sie ist mit einem Darmdurchbruch in Portugal in eine Klinik eingewiesen worden, musste notoperiert werden, ist dann ein paar Tage im Koma gelegen. Die Auftritte mussten abgesagt werden, sie war gerade auf Tournee und man hat überlegt, soll man die Karten weiter die Gültigkeit behalten, was soll man tun? Man hat den Leuten trotzdem das Geld zurückgegeben

pardon, und hat eine Lösung gefunden, dass die Herrschaften, die eine Karte haben, wenn sie ihre Tour fortsetzt, natürlich bevorzugt Karten bekommen. Und sie war auch schon auf dem Weg der Besserung eigentlich und dennoch dann am Mittwoch diese mit niederschmetternde Nachricht. Ich war irgendwo natürlich richtig schockiert. Ich habe dann im ersten Moment gedacht, das kann ja nicht stimmen. Ich habe es auf Facebook gelesen. Da wird viel geschrieben, das weiß ich. Da wird sehr viel Blödsinn geschrieben. Habe mich dann schlau gemacht, erkundigt, gegoogelt, mit Freunden gesprochen und so weiter. Bin draufgekommen, nein, diese Nachricht stimmt. Mit Bonnie Tyler hat eine wirklich großartige Pop- und Rocksängerin, Musikerin, die Bühne der Welt verlassen. Sie wird in der Musikgeschichte sicherlich fehlen, denn sie hat großartige Songs geschrieben. Mit ihrer rauchigen Stimme ist sie irgendwo legendär geworden. Die rauchige Stimme, das war ihr Markenzeichen, die ist ja aus einer Stimmbandoperation geblieben, wo sie sich nicht so ganz an die Vorschriften der Ärzte gehalten hat. Sie hätte nämlich wirklich 6 Wochen absolut still sein sollen, das war sie aber nicht. Im Gegenteil, sie hat sogar einen Song aufgenommen und dieser Song musste dann bei jedem Konzert auch live eingespielt werden, also per Playback eingespielt werden, weil sie den nie wieder so hinbrachte, weil das eben mitten in der Rekonvaleszenz zu dieser Stimmbandoperation war und sie da eine ganz eigene rauchige Stimme hatte, die sie dann ja nie wieder so hinkriegte. Und ich kann nur sagen, mit Bonnie Tyler ist eine Künstlerin gegangen, die uns viele, viele tolle Songs beschert hat und geschenkt hat. Dafür sage ich Danke und Rest in Peace, Bonnie Tyler. Ich habe mir erlaubt, zum Tod von Bonnie Tyler die besten Hits, ist jetzt da übertrieben, weil wenn ich die besten Hits zusammenschneide, dann hat der Funke hinter mir keine Chance mehr, der möchte auch auf Sendung gehen, einige Hits zusammenzuschneiden zu einem Special. Und dieses Special zeigt gleich zu Beginn auch, mit dem Funk das Special an, wie Bonnie Tyler eigentlich auf der Bühne war. Sie war so menschlich, sie war so natürlich und ist mit einem Blackout auf der Bühne so normal umgegangen, wie man nur umgehen kann. Fehler können immer passieren, auch Künstler können Fehler passieren. Und Bonnie Tyler, die hat nicht sich im Grund und Boden geschämt und um Gottes Willen und es war peinlich und sie macht doch mal den Auftritt oder so. Nein, sie hat mit dem Publikum drüber gelacht. Und diesen Auftritt, der ist natürlich, den habe ich natürlich mit in das Special genommen. Ich wünsche euch viel Vergnügen zum letzten Auftritt von Bonnie Tyler hier bei mir. Und ja, hört sich's an und wir gedenken der großartigen Künstlerin damit.

Boney M., eine großartige Stimme hat diese Welt verlassen, für immer. Für uns bleibt sie natürlich auf ihren CDs, auf ihren Aufnahmen. Boney M., Bonnie Tyler, 8. Juni 1951 bis 8. Juli 2026. Danke, liebe Bonnie, für deine tollen Songs, danke für deine tolle Musik. Ja, und da kann ich nur sagen, mit Bobby Caril, der Himmel soll weit das Tor aufmachen für diese großartige Künstlerin, denn dort gehört sie nämlich hin. Heaven's Door, Bobby Caril.

Ja, hier bei uns in Wien ist es schon finster, ich denke bei euch auch. Und ja, die Nacht kann man natürlich genießen. Und wie? Ja, das erklären uns die Blätter Blattschuss, denn Kreuzberger Nächte sind lang.

Ja, der Sommer ist da und sie marschieren auf, die Gartenzwerge und Billy Sanders, der weiß, wie der Gartenzwergmarsch sich anfühlt, geht, rausschaut.

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2: Sorry, tut mir leid, jetzt hat sich bei mir das Programm ein bisschen selbstständig gemacht. Aber es geht natürlich weiter, ihr habt den Anfang schon gehört, mit Biedern und Knapp und Blitzo. Ja, wir machen Frühlingsputz. Ein bisschen spät zwar, aber doch.

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Ja, La Cucaracha, die Küchenschabe. Wir keiner will sie, aber den Song hört ja jeder gern. Gus Bagus, mit dem geht's weiter, denn der hat ein Haus auf der Sierra.

Ja, die Fußball-WM, die geht ins Semifinale, die geht schon langsam zu Ende. Und gerade im Fußball, da merkt man es ganz besonders, nämlich dass die Fans eine Macht sind. Wir Wiener, wir kennen es ja von Rapid, die berühmte Rapid-Viertelstunde. Ich weiß nicht, ob die in Deutschland so berühmt ist, man sie auch kennt. Hier in Österreich ist sie natürlich be berühmt und bekannt. Was nichts anderes heißt, dass eine Viertelstunde vor Spielende die Fans beginnen mit Applaus, mit Trampeln, mit Jubelrufen ihre Mannschaft, ihre Rapid anzufeuern. Und in dieser Rapid-Viertelstunde hat diese Mannschaft manches Mal wirklich Erstaunliches zustande gebracht. So haben sie zum Beispiel in Schottland gegen Glasgow ein Match umgedreht, sogar noch. Obwohl der Otto Maximale, der Otto Baric, damals Trainer von Rapid, der bekannt war für seine taktischen Austausche, in der Nachspielzeit noch Zeit geschunden hat mit einem Austausch und Glasgow dann auch selbst noch das. Eben in dieser Viertelstunde hat Rapid bereits das Match umgedreht. Sie waren 2 Tore im Rückstand, haben diese 2 Tore aufgeholt. Otto Baric hat es dann wieder verspielt, indem er ausgetauscht hat. Glasgow hat dann wieder den Ausgleich geschossen, also ist dann wieder in Führung gegangen. Und durch das Aufpeitschen ging dann wirklich noch einmal Rapid wirklich noch einmal 2 Tore geschossen und ging sogar in Führung und ist dann im Cup, der Cupsieger weitergekommen. Und da kann man wirklich sagen, gerade Rapid, die so viele Probleme mit ihren Fans haben, die haben die Fans immer wieder nach vorne gepeitscht und die Fans auch oft genug zum Sieg getragen. Und so geht es bei jeder Mannschaft eigentlich. Auch Österreich wurde oft genug zum Sieg getragen. Berühmte Cordoba zum Beispiel. Ich weiß, ist ein ungeliebtes Thema in Deutschland. Wir sind noch trotzdem stolz, obwohl Cordoba ist jetzt natürlich abgelöst worden ein bisschen durch unsere derzeitige Nationalmannschaft. Aber Fans können etwas bewirken und Fans können eine Mannschaft zum Sieg tragen und sie sind wirklich eine Macht. Da hat der Frank Schöbel schon recht. Die Fans sind eine Macht.

Ja, Fußball-WM ist, WM ist und Sommerzeit ist, Urlaubszeit ist, Reisezeit ist natürlich. Viele Leute sind unterwegs, viele Fans sind unterwegs, eben in Amerika bei den Fußball-Weltmeisterschaften. Und auch so sind viele unterwegs, denn es ist ja Reisezeit, es ist Urlaubszeit. Ja, das, was ihr jetzt dann eben gehört habt, zwar mein Lenny, der will auch mitreden. Und ja, was bringt man von Reisen mit? Souvenirs natürlich, Conferences.

Ja, unsere Sendung geht schon langsam zu Ende. Der Funky schaut schon in den Startlöchern. Der möchte seine Neuvorstellungen vorstellen. Und wir wollen ihn natürlich nicht hindern. Aber vorher tanzen wir noch ein bisschen. Nämlich einen Twist. Und zwar einen ganz bestimmten Twist. Aber Will Brandes hat seinerzeit auch den Babysitter Boogie

Patsy war das für euch mit frischer Wind aus meinem Leben. Ja, das hat eine gute Bekannte von mir kürzlich auch zu ihrem Mann gesagt. Naja, schauen wir mal, was passiert. Ich kann euch sagen, was jetzt auf jeden Fall hier bei uns passiert. Es kommen die nächsten drei Neuvorstellungen. Mitte März, wenn du weißt, wer du bist. Verlorene Masken, danach die Mountain Crew mit Weizen in der Sonne. Ah nee, das wird doch warm. Oder meinen die etwa die Weizenkörner? Naja, hören wir mal rein, dann wissen wir's. Alle guten Dinge sind drei, drei neue Vorstellungen am Stück. Nele mit Narben. Wenn ihr aber was Bestimmtes hören wollt, meine Wunschbox ist immer noch gähnend leer.

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1: In Deutschland erleiden im Schnitt 44.000 Menschen jährlich eine Kopfverletzung im Sport. Trotz ärztlicher Checklisten werden beispielsweise Gehirnerschütterungen häufig übersehen. So gibt es unter anderem viele Beispiele von Fußballern, die nach Zusammenstößen im Kopfballduell im Spiel bleiben, sich gut fühlten und hinterher keine Erinnerung mehr an das Spiel hatten. Ob Gehirnerschütterung, Schädelprellung oder schwere Schädelhirntraumen, kurz SHT, es gilt unverzüglich, eine adäquate Behandlung einzuleiten, da mögliche Spätfolgen gravierend sein können. Verletzungen am Kopf kommen besonders häufig in den Kontaktsportarten vor, wie zum Beispiel Fußball, Handball, Volleyball, aber auch im American Football und beim Reiten. Bei letzterem vor allem im Cross-Country, wenn der Reiter über den Pferdehals nach vorne stürzt. Rund 17% der Eishockeyspieler erleiden einmal in ihrer Sportkarriere eine Kopfverletzung und immerhin noch rund 9% der Basketballer und 6% der Sportler im Fuß- und Handball. Schädelhirntraumen werden heute in 3 Schweregrade eingeteilt, sagt die Neurologin und Sportmedizinerin Prof. Dr. Iris Reuter, Oberärztin am Universitätsklinikum Gießen. Grad 1 entspricht der Gehirnerschütterung, Grad 2 wurde früher Gehirnprellung genannt und Grad 3 wird auch als Gehirnquetschung bezeichnet. Die Einteilung erfolgt nach dem Glasgow Coma Score, einem klinischen Bewertungsschema für Bewusstseins- und Hirnfunktionsstörungen. Hiermit wird die Bedeutung der klinischen Untersuchung des Verletzten in den Vordergrund gestellt. Beim Schädelhirntrauma ersten Grades muss entgegen der landläufigen Meinung keine Bewusstlosigkeit vorliegen. Auch der Athlet, der nicht bewusstlos war, kann eine Schädigung des Gehirns erlitten haben. Tritt eine Bewusstlosigkeit ein, so hält sie maximal ca. 5 Minuten an. Bei einem schwereren Schädelhirntrauma ist die initiale Bewusstlosigkeit länger und auch die strukturelle Schädigung des Gehirns ausgeprägter bis hin zu Gewebszerreißungen, Blutungen und Hirnödem, so Reuter. Auch bei einem leichten Schädelhirntrauma kommt es zur Wasseransammlung, zu Entzündungsprozessen, einer Störung der Ionenkanäle und der Energiegewinnung der Zellen. All dies führt zu einer Funktionsstörung der Nervenzellen. Diese Störungen halten bis zu 14 Tage an. Aus diesem Grund sollte man 10 Tage nach einer Schädelhirnverletzung zum Beispiel auch keine Prüfung schreiben.
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Pascal Bornkissel war das für euch im Hier und Jetzt. Ja, und jetzt geht es bei uns weiter hier mit Peter Immel. Mütze, Glatze, Mütze, Glatze. Danach Licky Leroy mit Bierbrille und Ronny Potatü mit Sangria Strand und Drama. Naja, ob diese Mischung jetzt so ideal ist, das letzte kann man gerne weglassen, ne?

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Sabrina Sänger war das für euch mit Grenzenlos. Es geht weiter mit Sabrina Soler mit Filmreif verlieb. Danach Steffen Jürgens, noch nicht angekommen. Und Ricky Tauscher mit Bare Minimum.

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1: Aufreisen wird zwar immer selbstverständlicher mit Karte oder Smartphone-App bezahlt. Bei den zusätzlichen Kosten, die dabei entstehen können, bleibt für viele Deutsche dennoch ein Fragezeichen. Genau das zeigt die repräsentative Umfrage der Norisbank, ein Unternehmen der Deutsche Bank-Gruppe, zum Bezahlverhalten der Deutschen im Jahr 2026. Nach eigener Einschätzung fühlen sich 58,1% der Deutschen sehr gut oder eher gut über mögliche Gebühren beim Bezahlen oder Bargeld abheben im Ausland informiert. Gleichzeitig sagen 33,1% der Befragten, dass sie sich dabei eher schlecht oder gar nicht auskennen. Das Bezahlen im Urlaub bleibt für viele nicht nur eine Frage der bevorzugten Zahlungsart, sondern auch eine Frage von Vertrauen und Transparenz. In der Altersgruppe der 18- bis 34-Jährigen geben 62,2% an, sich ausreichend über mögliche Gebühren beim Bezahlen oder Abheben im Ausland informiert zu fühlen. Bei den 35- bis 49-Jährigen sind es 61,5%, bei den 50- bis 69-Jährigen immer noch 52,9%. Wer im Ausland bezahlt oder Geld abhebt, möchte wissen, was am Ende tatsächlich berechnet wird. Genau an diesem Punkt herrscht Unsicherheit. Besonders häufig geht es um mögliche Gebühren beim Bargeld abheben, aber auch um Kosten beim Bezahlen in Fremdwährung, um Wechselkurs und Umrechnung. Auch zusätzliche Optionen am Terminal oder Geldautomaten sorgen immer wieder für Fragezeichen. Etwa jeder Dritte fühlt sich laut aktueller Umfrage der Norisbank bei möglichen Gebühren im Ausland nicht ausreichend informiert. Gerade auf Reisen, wenn Gebühren und Wechselkurse schnell Fragen aufwerfen, sorgen einfache und verlässliche Lösungen für mehr Sicherheit. Mit der Mastercard direkt der Norisbank können Kunden beispielsweise weltweit kostenlos und bargeldlos bezahlen, online einkaufen und an Geldautomaten ab 50 Euro kostenlos Bargeld abheben. Wer zudem im Ausland in Fremdwährung zahlt, kann womöglich sogar sparen, weil der Umrechnungskurs meist günstiger ist, als direkt in Euro zu bezahlen. Weil alle Umsätze direkt vom Girokonto abgebucht werden, bleiben die Ausgaben zudem transparent und gut nachvollziehbar. In der ausgezeichneten Norisbank-App lassen sich Kartenumsätze tagesaktuell überwachen, sodass die eigenen Finanzen auch unterwegs immer im Blick bleiben.
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Tony R. war das für euch mit Hallo, mein Schätzchen. Ja, mein Schätzchen schläft schon. Ich hoffe, ihr schlaft noch nicht, sondern hört mir weiter zu. Es geht weiter mit den nächsten drei Neuvorstellungen am Stück. Thorsten Matschke, Wolke 9. Danach Yvonne Held, Was du in mir siehst, in der DiscoFox-Version. Und Zwirn mit Bist du deppert. Naja, manche sagen so, manche anders. Entscheidet selbst.

Ja, das war Frank Rebell mit Geglaubt. Es geht weiter mit Matthias Monker im Kreis. Danach Martin Morgen mit Tierisch drauf. Und Harry M. Jetzt geht mein Leben voll bergauf. Glückwunsch!

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1: Wer Kinder hat, einen Baukredit abzahlt oder Alleinverdiener in der Familie ist, für den ist eine Risikolebensversicherung in der Regel sinnvoll. Sie sichert die Hinterbliebenen im Todesfall finanziell ab, etwa um Kredite abzulösen oder das fehlende Einkommen auszugleichen. Ein Vergleich lohnt sich. Selbst für gewöhnliche Fälle unterscheiden sich die Beiträge bei den getesteten Versicherern in der Finanztipp-Analyse um über 6.000 Euro über die gesamte Laufzeit. Die Unterschiede sind enorm. Wer beim falschen Anbieter abschließt, zahlt nach unserer Analyse bis zu dreimal mehr als beim günstigsten Anbieter, sagt man bei Finanztipp. Die Kosten einer Risikolebensversicherung sind von der Versicherungssumme sowie den unterschiedlichen Risikomerkmalen abhängig und daher von Fall zu Fall unterschiedlich. Finanztipp hat das kürzlich für verschiedene Musterkunden berechnet. Ein 40-jähriger Programmierer, der eine Versicherungssumme von 300.000 Euro über 20 Jahre Laufzeit vereinbart, zahlt beim teuersten Anbieter insgesamt 6.115 Euro mehr als beim günstigsten. Der Jahresbeitrag liegt je nach Versicherer zwischen rund 232 und 537 Euro. Ein anderer Fall. Eine 35-jährige rauchende Bankkauffrau, die 300.000 Euro absichert, kann durch einen Versicherungsvergleich rund 5.820 Euro über 15 Jahre Vertragslaufzeit sparen. Beim günstigsten Anbieter beträgt ihr Jahresbeitrag rund 197 Euro, während sie beim teuersten Versicherer knapp 585 Euro zahlen würde. Zusätzliche Bausteine oder hochpreisige Premiumtarife verteuern den Schutz nur, ohne einen relevanten Mehrwert zu bieten, erklärt man bei Finanztipp. Generell reiche der Basistarif völlig aus. Für gesunde Menschen ist der Abschluss bei den meisten Anbietern zudem bequem online möglich. Im Finanztipp-Test haben die HUK24 und die WGV am besten abgeschnitten. Wer Vorerkrankungen hat, sollte hingegen vorab eine sogenannte Risikovoranfrage über einen unabhängigen Makler oder Honorarberater stellen. Paare mit Kindern sollten einzelne Verträge über Kreuz abschließen. Dabei ist Partner A der Vertragsinhaber, der das Geld erhält, wenn Partner B als versicherte Person stirbt und umgekehrt.
0: Das waren Tipps und Neuigkeiten.

Ja, ihr Lieben, das war's für heute schon wieder. Euer Funky bedankt sich fürs Zuhören. Hofft, es hat euch gefallen. Und wird sich natürlich auch freuen, wenn ihr auch das nächste Mal wieder reinschaltet, wenn's wieder heißt Funky on Air. Bis dahin, viel Spaß jetzt mit meinem Nachfolger, dem Andreas Victor und seiner Sendung Love Time. Ja, bis zum nächsten Mal. Ciao, ciao, winke, winke, euer Funky.

0: kurz nach 22 Uhr. Und was gibt es jetzt?
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0: Ein schöner Tag geht vorbei, neigt sich seinem Ende entgegen und nun kommt das Sahnehäubchen. Selbstredend mit ganz viel Entspannung.
6: Probier's mal mit Gemütlichkeit, mit Ruhe und Gemütlichkeit. Jagst du den Alltag und die Sorgen weg. Und wenn du stets gemütlich bist und etwas Appetitliches, dann nimm es dir egal von welchem Fleck.

0: ihr Herzensmenschen da draußen, das nenne ich doch mal eine Begrüßung. Willkommen zu Lovetime, dem Ort im Radio, an dem Gefühle nicht flüstern müssen, sondern ganz entspannt auf dem Sofa Platz nehmen dürfen. Wir nehmen uns wie jeden Sonntag jetzt Zeit für große Emotionen, leise Gedanken und für Songs, die mehr sagen als jede Sprachnachricht um 1:30 nachts. Wir lassen es klingeln, kurz nach 22 Uhr, da darf man das, De La Soul, Hip-Hop mit Humor, Groove und dieser lässigen 90er-Attitüde, als man noch dachte, ein Anruf, der könnte alles klären. Spoiler konnte er nicht. Aber der Song, der ist geblieben. Ring, ring, ring. Schön, dass du da bist.
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0: mit Matt Bianco. Perfekt für alle, die ganz cool wirken wollen. Cool am Sonntagabend. Dabei nehme ich dich bekanntlich jeden Sonntag ein wenig an die Hand. Natürlich sanft. Apropos Sonntag. Nicht unbedingt der beliebteste Tag der Woche. Das ist ohne Zweifel der Samstag. Die Geschäfte haben geöffnet. Es ist Wochenende. Sollte man nicht arbeiten müssen, dann kann man sogar lange schlafen und muss nicht früh ins Bettchen. Der Sonntag hingegen, das ist für viele der Ausruhtag. Auf der Couch oder aber daneben. Wie sieht dein perfekter Sonntag aus? 015 25 840 5057. Unsere WhatsApp-Nummer noch einmal 015 25 840 5057.
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0: Hot Chili Peppers. Wie sieht dein perfekter Sonntag aus? Diana, die hat etwas zum Thema.
1: Ja, Sonntag ist lang ausschlafen, schön in Ruhe frühstücken und dann vom Frühstückstisch direkt auf die Couch die Beine hochlegen, den Fernseher anmachen und einfach den ganzen Tag nichts tun. Ja, das war vielleicht mal so, bevor ich ein Kind hatte, aber somit ist Sonntag für mich so gut wie jeder andere Tag oder fast noch stressiger, weil das Kind natürlich den ganzen Tag zu Hause ist und es geht einfach schon in der Früh rund. Ja, da ist nichts mit ausruhen. Also Leute, die noch keine Kinder haben und noch ganz jung sind, genießt eure Sonntage noch, einfach mal nichts zu tun. Das wird noch dauern, bis die Zeiten wiederkommen mit Kind.
0: Es fing so schön an, ein fauler Sonntag. Aber so ist das im Leben. Nun Musik von James Blunt, ein Song, den wirklich jeder kennt. You're Beautiful, ein kurzer Blick, ein nicht gelebter Moment, eine Geschichte, die im Kopf weitergeht. James Blunt hat später selbst gesagt, der Song sei eigentlich traurig. Vielleicht ist genau das der Grund, warum er vielen Mitmenschen im Ohr geblieben ist. James Blunt.

Zwei Männer, eine gemeinsame Vergangenheit, Robbie Williams und Gary Barlow Shame. Gestern ist sie 67 geworden. Susanna Hoffs, die Stimme von den Bengals. Mitgebracht habe ich dir heute einen Song, der schon oft in dieser Sendestrecke zu hören war. Eternal Flame, allerdings nicht die Ursprungsversion aus dem Jahr 1988. Im vergangenen Jahr hat Susanna Hoffs den Song nochmal neu aufgenommen. Sie selbst sagt über die Aufnahme, als ich vor dem Mikrofon stand, kämpfte ich mit den Tränen der Dankbarkeit. Dankbarkeit für die Gelegenheit, ein Lied zu singen, das ich mein ganzes Erwachsenenleben lang geliebt und geschätzt habe. Wir sind zusammen erwachsen geworden. Wir schätzen den Song auch, Eternal Flame.

0: perfekte Sonntag. Mehr wird genommen, Regen eher nicht so. Wie sieht der perfekte Sonntag für Stefan aus?
1: Also der perfekte Sonntag sah bei mir früher so aus, dass ich ausgeschlafen habe, dass ich gefrühstückt habe und so weiter, genau, und dann einfach den Couching Day einberufen habe. Wenn ich jetzt an einen schönen Sonntag denke, dann ist es natürlich, dass ich mit meiner kleinen Tochter aufstehe, dass wir zusammen dann was frühstücken und genau. Und dann läuten wir den Tag ein, wo wir uns so einen Faulenzer-Tag da machen.
0: Unsere WhatsApp-Nummer 01525 840 5057. Willkommen zur Rubrik Live-Tracks. Große Bühne, große Stimme. Mehr muss man nicht sagen. Mariah Carey, Without You und Hero.

Essenstunde Love Time. Wir hören uns wieder nach 23 Uhr. Jetzt Falsett, Gefühle und Nähe, musikalisch. Drei Brüder, die wussten, wie man Herzschmerz vertont. Die Bee Gees. Bis gleich.

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1: Wir geben uns noch ein weiteres Stündchen Love Time, ganz entspannt. Manche entspannen wunderbar während dieser Sendestrecke. Johanna, die braucht ganz andere Dinge, wie sie uns gleich verrät. Hallo Johanna, was hilft dir, um so richtig zu entspannen?
2: Hey, ich bin Johanna und mir helfen zum Beispiel Meditationen ganz gut. Und ich kann super entspannen oder klassische Musik oder aber auch mal ein gutes Buch. Einfach schön nachmittags auf der Couch mit einer Tasse Tee und einem guten Buch. Hilft mir total und ich kann total entspannen. Kann ich jedem nur empfehlen. Oder auch mal, wie gesagt, eine Meditation finde ich super.
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Auch heute am 18. Januar blicken wir verträumt in die Sterne, wenngleich es heute wenig verträumt zugeht. Am kommenden Freitag startet das Dschungelcamp. So heißt es im Volksmund. Ich bin ein Star, holt mich hier raus. Und mit den Stars, ist das so eine Sache? Oder sagen dir Namen wie zum Beispiel Samira Yavuz, Patrick Romer, Mea Dumont, Umu Tekin, Ariel Hediger, Simone Ballack, Stefan Dürr, Eva Benetatu, Hubert Feller, Nicole Bessler-Böttcher, irgendetwas. By the way, Hardy Krüger Junior, den mag man kennen. Und bei der Personalie Gil Ofarim, da scheiden sich die Geister. Sei es drum, es ist bereits die 19. Staffel, wie es diesbezüglich sternguck-technisch ausschaut. Mehr zum Thema gleich nach Charlie Puth. Pop verspielt modern, Liebe kann auch leicht sein. Lipstick.

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0: Auf geht's in den Dschungel. Wir haben alle 12 Sternzeichen zum Thema.
1: 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Im Studio für dich, Franziska Luca.
2: Unkraut vergeht nicht. Fressen oder gefressen werden, das ist hier die Frage. Und nicht alle Dschungelbesucher treffen eine lebenserhaltende Entscheidung. Wer vor lauter Urwald die Futterbäume nicht sieht,

0: sich vegetarisch von Giftpflanzen ernährt oder mit jedem Säbelzahntiger kuscheln will, der wird als Eintagsfliege enden. Aber es wachsen ja auch Glückspilze im Dickicht. Widder. Vom wilden Affen gebissen. Mit markerschütterndem Schrei schwingt sich der furchtlose Krieger an armdicken Lianen der Herausforderung entgegen, rodet mit einer selbstgemachten Machete ein Stück Urwald und brät sich am Lagerfeuer den selbst erlegten Tiger zum Abendessen. Für morgen ist ein Wettrennen mit dem Reviergorilla geplant. Der Sieger kriegt Jane. Stier. Wellness am Wildwasser. Das Moorbad im Sumpf ist schon wegen dem natürlichen Massageeffekt dank vieler Krabbeltierchen ungemein entspannend. Danach wird unterm Wasserfall geduscht und wenn dem Stier bisweilen noch die gebratenen Raupen in den Mund fliegen, ist das Wohlbefinden gesichert. Ein Rindvieh mit dicker Kuhhaut genießt und schluckt. Zwillinge. Interessante Speisekarte. Ach, ist das aufregend, zwitschert der quirlige Zwilling, hüpft mit den Kolibris von Ast zu Ast und kann sich gar nicht satt sehen an den verschiedenartigen Essensvorschlägen, die er am liebsten im Flug verschluckt. Den lustigen Vögel mögen auch die Ureinwohner. Nur, wenn er aus dem Kochtopf heraus Zubereitungstipps gibt, werden sie sauer. Krebs. Erst ein Nest, dann der Rest. Kaum im Dschungel angekommen, fängt der geborgenheitssüchtige Typ an, auf der Suche nach einem kuscheligen Plätzchen im Unterholz herumzukrauchen und es warmweich auszupolstern, damit die sensible Seele keine Dornenkratzer abkriegt. Direkt nebenan ist dann der Streichelzoo und sogar die Würgeschlange frisst dem Krebschen aus der Hand.
1: Vier weitere Sternzeichen nach Madonna. Madonna, take a bow.